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0: Bass und die Mittag auf Energy. Hallo, willkommen. Es ist 12 Uhr.
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0: Es bleibt trocken heute, ein paar Wochen hat es um, die stören aber wirklich nicht gross. Die Sonne mal immer wieder mal durchdrücken. Morgen Montag starten wir dann sehr sonnig in die neue Woche, aber auch sehr kalt. Morgen Morgen hat es, Achtung, 4 Grad. 4 Grad, ja, leihst du etwas Gescheites ab. Die Höchsttemperatur dann nachher bei 15 Grad morgen.
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0: Machen wir es kurz und knapp, oder? Nichts los, gute Fahrt.
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0: Sonntag Nachmittag auf Energy. Schön, bist du da. Es ist eins.
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0: Ja, ein paar Wochen hat Sommer, aber sonst immer wieder sonnige Abschnitte. Und morgen Montag ist es sehr sonnig. Einfach frisch am Morgen. 4 Grad. 4 Grad. Also legen dicke Jacken an. Vielleicht sogar zum allerersten Mal die Winterjacke. Am Nachmittag dann nachher ein bisschen milder. 16 Grad gibt es in Basel, Zürich und Bern kommen auf 15 Grad.
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0: Eisenbeis, nur eine Meldung aus der Region Zürich. Stehst auf dem Nordring Richtung St. Gallen zwischen dem Limmatalen Kreuz und dem Gubrist.
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0: Willkommen, Energy Weekend, mit mir Domi Spring. Es ist aktuell unser grosses Thema auf Energy. Schlimme Dating-Erfahrungen. Was kannst du einfach nicht haben? Was sind so richtige Upturner oder Red Flags?
3: Ich finde es ein Red Flag, wenn jemand beim Essen tut schmatzen und mit offenem Maul redet.
0: Ja, grusig.
4: Also mein Ick ist, wenn ein Typ bei einem Date Skinny Jeans anhat.
5: Okay. Wenn sie unhöflich zu den Kellner ist.
0: Oh ja, das geht gar nicht. Wirklich. Was turnt dich so richtig ab bei einem Date?
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0: Bei mir ganz klar Mundgeruch. Ey, ich hasse Leute, die Mundgeruch haben, wirklich. Vor allem vor einem Date. Tu doch Zahnputz oder wenigstens ein Kätzchen nehmen, hey.
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0: Ich bin gespannt auf deine Storys. 5 am Stück. Der Start von Tiffany Harris. Vertigo, schön bist du da.

0: brandneue Sound, Camerad, Love Sober. Vierte Bass.
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0: Energy Weekend mit mir, Tommy Springs. Salut. Es geht um Dating. Eine von meinen Kolleginnen ist wirklich extrem in diesem Dating-Game in. Oder jeden zweiten Abend auf irgendeinem Tinder-Date und jedes Mal passt irgendetwas nicht. Darum sammeln wir heute zusammen, welche Red Flags, welche so Eigenschaften, die einfach gar nicht gehen, welche Date schon kannst abbrechen.
2: Wenn man nicht sich selber ist. Also wenn man so merkt, es ist so gespielte Art und ja, man ist auch nicht sich selber.
0: Ja, nein, das finde ich schon wichtig. Authentisch sein.
3: Wenn die Hose zu weit oben tragen, das geht gar nicht. So unter den Achseln, oh mein Gott, nein, das geht gar nicht. Egal wie schön er ist.
0: Okay.
4: Bin der erste Date, wenn oder sie mit einem Limebike kommt. Also nein, die Trottinette oder die E-Scooter oder was auch immer das ist.
0: Das könnte ich sein. Ich brauche die manchmal noch. Aber okay, ich merke mir es. Flocke hat sich noch gemeldet.
5: Also für mich die absolute Red Flag ist, wenn er über Ex-Partnerin, Partnerinnen, egal, ablästert.
0: Oh ja.
5: Und was auch absolut nicht akzeptabel ist, das sind so richtig abgekaffelte Fingernägel, wo vielleicht noch 3 mm oder was von den Nägeln rum ist. Und unpflegt, aber dafür ein Parfüm fahren und mit sich drehen, als ob er ein Parfüm drin ist, gehen baden.
0: Nein, das finde ich nicht so schlimm. Also lieber Parfüm, wie ja schon das Umgekehrte, als jemand, der einfach gestunken hat. Also du hast es geschmeckt. In der Bar hast du es geschmeckt. Also das ist der viel grusiger, der lieber voll Parfüm. Deine Red Flags suchen wir heute.

0: Sonntagnachmittag, jetzt der halbe 2, willkommen. Es geht um Dating diese Woche auf Energy. Wir suchen Red Flags, also Eigenschaften, die einfach gar nicht gehen, die du gar nicht kannst, wo du wüsstest, hey, das Date würde ich schon wieder abbrechen. Die Valerie hat geschrieben, Achtung, wenn er komische Schuhe hat, so Wanderschuhe oder Barfußschuhe. Rucksäcke finde ich tendenziell auch schwierig, so Turnsäckchen wie früher finde ich auch problematisch. Macho-Getue und auch Eifersucht. Viel Spass beim Jemandfinden, Valerie. Wird schwierig, relativ viele Kriterien. Sag mal schnell, was ist es bei dir? Was ist so eine absolute Dating-Red Flag?
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0: Es bleibt trocken heute mit einem Mix aus Sonnen und Wolken und 15 Grad. Höchstens morgen Montag genau gleich. Einfach noch ein bisschen mehr Sonne und ein bisschen weniger Wolken dann morgen.
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0: 1:08:30, nur gerade 2 Meldungen aus der Region Zürich. Stehst auf dem Nordring Richtung St. Gallen zwischen Limmatalenkreuz und dem Gubrist. Und auf der A3 Richtung Wiedeke ab Bruno. Grüssli ins Auto zu dir.
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Katy Perry am Mitsingen. I liked it. Ja, genau, willkommen im Energy Weekend mit mir, Tommy Springs. Das waren eben noch die guten Zeiten, oder? Ohne Sorgen, ohne Termine, ein bisschen Party machen zu Katy Perry, I Kissed a Girl. Ganz ehrlich, wenn ich jetzt da nächste Woche in meinen Terminkalender schaue, dann trifft mich fast der Schlag. Muss irgendwie rausfinden, wenn mal 5 Minuten nichts verplant ist. Wenn es dir gleich geht, hey, komm, ein bisschen Confidence Boost. Wir machen einfach so ein bisschen Ava Max Attitudes heute. Du bist eine Queen und natürlich auch ein King. Wir schaffen das schon irgendwie. Komm, hier ein bisschen Power für dich. Ava Max, Kings and Queens, nicht zuerst mal noch Sonntag geniessen.

0: Nachmittag, du bist auf Energy. Gemütlich am Chillen mit mir, Tommy Spring, freut mich. Und jetzt ist es 2.
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0: Man hat sich über mich lustig gemacht gestern, weil ich meine Winterjacke schon anhatte. Macht nicht nur lustig. Morgen gibt es 4 Grad. Ich habe alle vorgewarnt. Nachher aber wieder schön, etwa wie heute, ein Mix aus Sonne und Wochenmorgen. Das bei Höchstwert um die 16 Grad.
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0: 1 ab 2, nur in der Region Zürich, musst du ein bisschen anstehen. Auf dem Nordring Richtung St. Gallen zwischen dem Limmataler Kreuz und dem Gubrist und auf der A3 Richtung Liediken ab Bruno. Grüßli ins Auto.
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0: Wir beschäftigen uns aktuell auf Energy mit Dates. Alle haben irgendwann mal schlechte Erfahrungen gemacht. Ich wollte wissen, was sind so Eigenschaften, die du nicht haben kannst? Was sind absolute Red Flags?
3: Ich finde es mega schlimm, wenn sie nicht zurückschreibt oder so und einfach nicht sagen kann, was sie will. Ich finde das mega schlimm, wenn du so wie nachrennen musst. Oder ja, Skinny Jeans finde ich auch so ein Ding, ja.
0: Oder Skinny Jeans, okay.
4: Kleidermarken Uhren. Also Uhren von Tommy Hilfiger oder von Michael Course. Okay. Der lieber keine Uhr als so eine. Es ist ein Mindset, das irgendwie ich nicht nachvollziehen kann. Vielleicht, wenn wir auch Schweizer und so tolle Uhren haben, dann hat man entweder eine richtige Schweizer Uhr, also so eine Traditionsuhr, oder gar keine. Aber so die Spielzeuguhren, das ist bei mir ein absoluter Upturn.
0: Deine Red Flags.
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0: Ich habe noch etwas. Stoffnastüchli. Ich habe wirklich mal ein Date gehabt, da hat jemand ein Stoffnastüchli vorgenommen. Ist ja mega ökologisch und so. Eigentlich ja mega gut. Aber so beim zweiten und dritten Mal habe ich wirklich gedacht, ich will da weg.
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0: Das ist Musik aus der Schweiz. Argyle, Blinded by the Sun. Schönen Sonntagnachmittag, 4:02.
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0: Willkommen im Energy Weekend. Wieder mal spicy Themen. Das haben wir doch am liebsten. Es geht um absolute Upturner, um Red Flags. Bei Dates mir auch irgendwann mal ein schlechtes Date gehabt. Was geht gar nicht? Was kannst du einfach nicht damit umgehen, wenn die Eigenschaft irgendwie vorhanden ist?
2: Ich finde es ein Red Flag, wenn jemand beim Essen schmatzen und mit offenem Maul reden tut.
0: Ja, das haben wir auch schon gehört. Geht gar nicht. Und auch noch, wenn sie
3: einfach random auf den Boden spucken. Das finde ich ekelhaft. Wenn sie stinken oder zu überparfümiert sind, keine respektvolle Umgangsform haben. Also wenn sie die ganze Zeit Alter, Digger, Bro und so sagen, das finde ich einen richtigen Upturn. Ja.
0: Betty und Fiona von Basel haben wir auch noch geschrieben, wir haben ganz viele Sachen jetzt bei mir der Leitung, also schiessen mal los.
4: Also für uns beide ist ein riesen Red Flag, wenn die Leute zum Beispiel beim Zug auf den Knopf mega penetrant drücken oder wenn sie früh aufstehen.
0: Also wenn du jetzt ein Date hättest und dann würdest du mit dem Typ in den Zug gehen und der würde sich so benehmen, wäre bei dir direkt fertig.
4: Ziemlich sicher. Also sicher mal ein WhatsApp zu der Fiona, hey, er ist komisch.
0: Okay, und was sonst noch?
4: Was wir jetzt auch vorne noch davon haben, wenn er nicht Velo fahren kann.
0: Wer kann schon nicht Velo fahren?
4: Es geht alles, leider.
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0: Das sollte man schon noch können. Deine Red Flags.
1: Eine WhatsApp-Sprachnachricht jetzt an 079 655 0844.
0: Und jetzt ist Shawn Mendes, There's Nothing Holding Me.

0: I like Weekend, I like Sonntag. Da bist du genau richtig. Willkommen Energy Weekend. Halbe drei war es. Machen gerade weiter. Wasn't me, mit dem hier. Da kann man sich richtig cool fühlen. Aber bevor du dich allzu cool fühlst, hole ich dich wieder oben ab. Mit der Olivia Dean, so easy. Die beiden gehen das nächste.
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0: Es ist halt gleich frisch. Basel 15 Grad, Zürich und Bern 14 Grad. Bleibt trocken heute und morgen schaut die Sonne noch ein bisschen mehr führen. Einfach wieder frisch. Also morgen Morgen sehr frisch. 4 Grad und dann wieder so 14, 15. Dann geht's dann.
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0: Aufpassen, auf dem Nordring, Region Zürich, Richtung St. Gallen, hat es einen Unfall gegeben zwischen dem Limmataler Kreuz und dem Gubris. Der linke Fahrstreifen ist blockiert. Schönste Übersicht um 2 Minuten nach der halben 3. Wir bleiben in der Region Zürich. Stehst auf der A3 Richtung Wiedeke ab Brunau. In Region Basel auf der A2 Richtung Basel ab der Verzweigung Wiese. Und vor dem Gotthard Südportal. Das, weil es einen Unfall gegeben hat. Und zwar geht vor der Raststätte San Gordardo. Verlierst du etwa eine Stunde. Passisch auf. Jetzt Olivia Dean mit ihrer wunderschönen Stimme. So easy to fall in love.

0: Sonntagnachmittag, willkommen auf Energy Solo Parati. Seit gestern kennen wir das Jugendwort 2026.
1: Jetzt ist es raus. Der englische Begriff Ragebait ist das Jugendwort des Jahres 2026.
0: Ist ja schon jedes Jahr ein ziemliches Ding, das ein Jugendwort von Langenscheid. Ragebait finde ich ausnahmsweise mal ein cooles Wort. Letztes Jahr war es ja das Crazy gewesen. Das Crazy habe ich komplett blöd gefunden. Habe ich ja nie gehört vorhin. Wobei, Ragebait kennen auch nicht alle.
2: Ragebait, kenne ich nicht.
0: Ja. Ragebait heisst extra provozieren, damit möglichst viele Leute eine Reaktion geben. Vor allem auf Social Media ist das ein Begriff. Ich habe aber auch im Radio Ragebaiten. Ich tue gerne noch mal ein bisschen Ragebaiten. Geht ganz einfach, zum Beispiel so. Last Christmas, abla, Mitte Oktober. Das ist Ragebaiten. Jetzt mal den Text weggenommen, wollte ich nicht das alle abschalten. Aber das wäre zum Beispiel Ragebaiten, einfach alle hässig machen.

0: Ragebait. Das ist das Jugendwort 2026. Ragebait heisst einfach provozieren, damit man Reaktionen bekommt. Hey, klappt ja vorhin da schnell ganz kurz Last Christmas gespielt. Das ist eben Ragebait. Und die Reaktionen, die sind gekommen. Um jetzt ein Beispiel, Vendino hat sich gemeldet.
1: Sali, Radio Energy Team. Wir haben einen kurzen Kommentar auf Last Christmas, den wir vorhin abgelassen haben.
0: Hast du absolut recht. Aber es hat funktioniert, mein Rage später.

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2: Ich gebe es jetzt zu, ich habe heute Morgen die Heizung angelassen. Kennst du das, wenn du so aufwachst und einfach kalt hast, so halb am Zittern bist? Es war der Fall, ich habe es angelassen und ich bereue es nicht, weil morgen stehen wir auf mit, Achtung, 4 Grad. 4 Grad morgen, nachher durch den Tag wieder 15, gibt einen ähnlichen Tag wie heute, Mix aus Sonne und eine Woche ohne Regen.
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2: 1-3, Grüße zu dir in Zolto. 2 Unfälle jetzt in der Region Zürich. Der erste auf dem Nordring Richtung St. Gallen. Zwischen dem Limmataler Kreuz und dem Gubrist. Achtung, der linke Fahrstreifen ist blockiert. Der zweite Unfall auf dem Westring Richtung Basel. Zwischen Urdorf Nord und dem Limmataler Kreuz. Nachher gehen wir noch in die Region Basel. A2 betroffen Richtung Basel. Zwischen der Verziehung Wiese und dem Grenzübergang Basel-Weil brauchst du etwa eine Viertelstunde länger.
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2: Energy Weekend mit mir, Tommy Spring, salut. Es gibt so Stimmen, da denkst du einfach, wow. Zum Beispiel die von der Emily Sonde, Achtung. Wow. Wow. Wow, Emily Sonde gibt's in den nächsten 5 am Stück. Gehen wir drin.
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2: Zum Start der Alex Warren, das ist Passenger.

0: Charlie XCX. Spring Summer 26 und Dynamitag auf Energy.
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0: Energy Weekend mit mir, Tommy Spring, Sally. Und da schauen wir immer wieder mal zurück in die vergangene Woche. Da kommen die weirdesten Schlagzeilen von dieser Woche. Bitte schön. Marathonschummel. Influencerin legt Teil der Strecke mit Velo zurück. Sie ist während des Marathons Berlin hingen auf ein Velo drauf und das ist natürlich aufgeflogen. Sie hat Sponsoren verloren, alles. Und hat sich nachher entschuldigt mit einem Statement auf Insta. Achtung, es sei äußerst unehrlich gewesen. Mhm. Neuer Trend in Japan. Leute gehen in Clubs, um Bücher zu lesen, während DJs instrumentale Softmusik spielen. Also das finde ich jetzt aber eigentlich noch cool, oder? So ein bisschen serige Musik, ein bisschen Bücher lesen. Könnte man in der Schweiz so einführen. Finde ich cool. Noch die letzte. 114 und 113 Jahre alt älteste Männer der Welt gratulieren sich gegenseitig. Das ist wirklich krass. Die beiden ältesten Männer der Welt haben momentan am gleichen Tag Geburtstag, also am 5. Oktober, letzte Woche eben. Sie haben sich sogar gegenseitig ein Geburtstagskärtchen gemacht. Wie cute ist denn das? Der eine ist von Brasilien, der andere von Australien. Richtig cute. Die weirdesten News von der Woche natürlich dann wieder zurück. Nächste Woche im Energy Weekend ist der Bruno Mars, Locked Out of Heaven. Never.

0: Und vorher hören wir noch Meghan Trainor. Mit ihrem aktuellen Hit Get In Girl geht das nächstes.
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0: Ja, viele Wochen um. Ab und zu tut es ganz wenig auf. Kommt darauf an, wo du bist. Meistens ist es bewölkt. Dafür den Morgen Sonnenschein einfach kalt. Am Morgen 4 Grad. Also leg die richtig an. Dann geht es wieder bis zu 15.
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0: 2 Minuten nach der 3:30 Grüß zu dir ins Auto. Es geht länger in der Region Zürich auf 3 Richtung St. Gallen ab Dietikon, auf dem Westring A3 Richtung Basel ab Urdorf Nord und der Region Basel auf der A2 Richtung Basel ab der Verzweigung

0: Am besten mache ich jetzt ein Geständnis. Bitte nie mehr hässig werden. 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
0: Würde schon gerne mal gehen. Läuft ja schon seit dem Donnerstag.

0: nachträgliche Olma, ostschweizerische Land- und milchwirtschaftliche Ausstellung, für alle, die sich das gefragt haben. Okay, aber warum soll ich unbedingt kommen? Komm, überzeugen wir mal.
1: Ihr seht, wie voll das Hotel ist mit den Tieren. Wir haben da vorne die Säule. Wir haben die Halle, früher die Halle 7 geheissen, jetzt heisst sie Genusshalle. Da gehört auch dazu und die Feste kommen wir natürlich auch. Und alles zusammen, das ganze Paket, das ist unbestechlich. Da müssen wir kommen und da müssen wir geniessen.
0: Okay, ja, dann gut.
2: Es ist nicht mehr so landwirtschaftlich. Früher ist vielleicht Olma nur Landwirtschaft, aber jetzt hat man viel anderes auch noch. Haushalt und
3: treffen und gemütlich sein. Gell? Das ist einfach das, was immer noch glaub, am meisten zücht.
0: Ja, und was muss ich unbedingt machen, wenn ich da bin?
4: Natürlich muss man Säulenrennenkugel schauen. Ja, ich habe gehört, sagen, Dolmen Bratwurst ist sehr gut. Aber passet auf, wenn ihr sie mit Zähnen fesselt. Es hat ein paar hässige St. Galler drin.
0: Okay, merci für die Warnung. Hey, hat er jetzt da ein bis zwei Tageseintritte, wenn du gehst, Dolma? Schickst du mir irgendein Emoji, das zur Olma passt?
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0: Viel Glück!
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0: Taylor Swift, Anti-Hero, Energy Weekend. Ich hoffe, du hast kein Viech bei dir drin. Hey, ich weiss nicht, wie das da ist reinkommen, so ein Käfer, der fliegen kann. Plötzlich jetzt da bei mir im Studio und das stresst mich. Hey, da macht mir Angst, das ist wirklich riesig. Das ist ein riesiger Käfer, der plötzlich fliegt er wieder weg. Ich so kann mich wirklich nicht konzentrieren, hey. Vieri.
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0: Das ist da die Decke oben. Bleib da oben. Wetter, es bleibt trocken. Heute hat zwar viele Wolken rum, morgen nachher gar keine Wolken, morgen viel Sonne und Temperaturen am Morgen um die 4 Grad, es gibt bis zu 16 Grad.
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0: In der Region Zürich geht es länger auf dem Nordring Richtung St. Gallen zwischen dem Limmataler Kreuz und dem Gubrist. Und in der Region Basel auf der A3 Richtung Wiedeken ab Brunow. Ein bisschen mehr Zeit rechnen musst, wenn du heimkommst. Durch den Gotthard verlierst du etwa 50 Minuten im Südportal.
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0: Energy Weekends mit mir, Tommy Spring, Sally und wir schwelgen in Erinnerungen. Wir denken zurück an die schlimmsten Dates, die wir hatten. Wir hatten immer ein schlimmes Date gehabt.
2: Also ich hatte letzten Winter ein Blind Date, gehabt, mein erstes und mein letztes. Und zwar, am Anfang war eigentlich noch alles easy, er hatte die Jacke angehabt und dann, als er sie abgezogen hat, hat er ein orange-neonfarbiges Helene Fischer-Shirt angehabt.
0: Was?
2: Und er hat sich auch dementsprechend verhalten. Also ist er wirklich Horror gewesen.
0: Ist er nachher nichts geworden mit atemlos durch die Nacht. Komm, deine Horror-Story, dein Horror-Date.
1: Deine WhatsApp-Sprachnachricht jetzt an 079 655 0844.
0: Und zuerst ein bisschen Musik, ich muss mich jetzt um den Käfer kümmern.
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0: Musik aus der Schweiz. Stress, Linda Ellis, You.
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0: Energy Weekend, schön bist du da. 4 Uhr ab 4 Uhr. Energy ist jetzt so ein bisschen im Dating-Fieber. Wir denken zurück an die schlimmsten Dates. Der Fipo hat sich gemeldet.
2: Als wir etwas am Trinken waren, läutet doch ihre Mutter an. Ich dachte, Leute, was ist jetzt los? Und dann hängt sie ab. Sie so, hey, das war meine Mom, gell, du bist mit dem Auto da. Ich so, ja, voll. Hey, ihr geht's gar nicht gut und so. Und sie sagt, hey, wir müssen zusammenbrochen, müssen sie ins Spital bringen. Oh. Ich so, okay. Ist gut, machen wir, gell. Karre gehockt, los, die Häuser zu ihrer Heim. Mutter eingeladen, gell, sie hingerein, los, ab ins Spital. Ja, ihr seht, ich hilfsbereit und trotzdem noch Single.
0: Oh nein, aber hoffentlich ist es nichts Schlimmes
3: gewesen. Also an meinem schlimmsten Date war es so, dass er beim Essen geschmatzt hat und das geht gar nicht.
0: Das war Linda. Nein, finde ich wirklich okay, gar nicht. Erzähl, dein Horror-Date.
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0: Die Franzi Schweizer aus der Energy-Redaktion hat da mal wirklich ein sehr schlimmes Date gehabt.
4: Und zwar beim allerersten Tinder-Date tatsächlich, das ich je in meinem Leben hatte. Er hat mir erzählt, er ist Koch und hat mich darauf aber eingeladen zu ihm, hey, er tue für mich kochen. Hat er auch gemacht, das Essen war tiptop. Er hat mich dann auch noch gefragt, ob ich einen Film möchte schauen möchte. Und auf dem Sofa, wo ich gehockt habe, ist er immer näher und näher und näher gerutscht. Und ich habe es dann noch nicht so cool gefunden, weil halt erst frisch trennt und so weiter und so fort. Als ich ihm das gesagt habe, dass ich mir einen Schritt zu weit fängt er, jetzt chill doch einfach mal. Und dann habe ich gesagt, gut, und jetzt gehe ich. Und er hat gefunden, wenn du jetzt gehst, dann verpasst du etwas.
0: Was?
4: Und das ist dann nie mehr. Das ist mein schlimmster Date von allen Zeiten.
0: Du kannst echt nur noch säkeln.

0: Schlafen tust du gemütlich, chillig. Wir sind zusammen am Chillen. Mit mir, Tommy Spring, freut mich sehr, dass du da bist. Und natürlich mit dem besten Sound. Jetzt geht's dir gut rein. Wann ist nochmal so ein bisschen das Wochenend-Feeling zurückbringt. Es ist jetzt zwar schon Sonntag ab, aber wir dürfen gleich nochmal, oder? Voll auf die Reihe, Asher Pitbull, DJ God is Falling in Love Again. Und vorher hören wir gerade noch den neuesten von Cat's Eye Animal. Geht das nächste.
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0: Solltest du trocken durchkommen heute Abend, wenn es viele Wolken rum hat. Morgen hat es dann gar keine Wolken, einfach kalt. Morgen haben wir 4 Grad und nachher gibt es dann bis zu 15.
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0: 1 Minute nach der halben 5 Uhr geht eine Meldung aus der Region Zürich. Stehst auf dem Nordring Richtung St. Gallen zwischen dem Limmatalen Kreuz und dem Gubrist.

0: ausverkauft gewesen. Ich hatte nie so eine Packung gehabt. Und darum habe ich jetzt umso mehr Freude. Sie haben nämlich ein Werbevideo aufgeladen, jetzt da letzte Woche. Und ich habe das Gefühl, die kommen zurück. Lass mal rein.
1: Wenn wir zwei Aromatschiffe zurückbringen sollen, müssen wir zuerst die richtige Menge herausfinden. Wie viel mehr müssen wir machen, damit wir diesmal genug haben?
0: Ja, und nachher rechnen sie da irgendetwas zusammen. Also ich habe das Gefühl, schon gleich gibt es wieder Aromatschiffe und vielleicht dieses Mal nicht genug machen, sondern zu viel machen. Weil ich verpasse das jetzt also nicht nochmal einmal.

0: Sonntagabend, Fifi.
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0: Man hat sich gestern Abend lustig gemacht über mich. Tommy, was hast du jetzt schon deine Winterjacke vorgenommen? Was machst du nachher im Dezember? Ich sage es nicht, ihr werdet es alle bereuen. Morgen Morgen 4 Grad. Also ich werde auch morgen Morgen wieder meine Winterjacke anlegen. 4 Grad morgen Morgen, nachher tut es dann auf, Sonnenschein, nicht so wie heute. Heute war es ja sehr grau gewesen, morgen fast keine Wolken, nur viel Sonne. Und es wird dann nachher auch wieder angenehmer, bis zu 15 Grad durch den Tag.
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0: 1.5 in der Region Zürich geht es länger auf dem Nordring Richtung St. Gallen ab dem Limmataler Kreuz, Region Basel auf dem Westring Richtung Basel ab Urdorf Nord und im Mittelland auf der 1 Richtung Zürich ab Lutherbach. Aufpassen, so in der Stadt Bern, da läuft eine Demo, darum kommst du nicht durch die Stadt durch.
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0: Es ist okay, einfach mal ein bisschen Netflix schauen, einfach mal ein bisschen nichts machen, das Bad nehmen. Etwas lesen, keine sozialen Kontakte, nichts für das Büro machen, einfach mal ein bisschen self-aware. Und dazu natürlich Energy hören. Bei uns gibt es Self-Aware von Temper City, das ist der erste von 5.
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0: Also wenn du jetzt noch Single bist, dann würde ich Gas geben. Der Winter kommt, ab auf die Suche. Brauchen jemanden zum Kuscheln.
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0: Energy Weekend 2005. Herzlich willkommen. Schön, bist mit dabei. Schau einfach, wenn du da Date ist, dass du nicht so schlimme Dates hast. Es geht heute um Horror-Dates. Was waren die schlimmsten Dates, die du jemals gehabt hast? Gabriela hat sich gemeldet.
2: Da habe ich einen Mann getroffen, den ich kennengelernt habe über Parship. Und dann hat er mir erzählt, dass vor kurzer Zeit seine Frau gestorben ist. Oh. Dass er daheim 3 Kinder hat. Ein grosses Haus. Und er möchte mich jetzt hier mit fragen, ob ich bereit wäre, seine Kinder gross zu ziehen. Also, dass ich quasi würde meinen Job aufgeben, zu ihm heimkommen, wohnen, ab sofort, und seine Kinder würde gross ziehen. Ja, auf jeden Fall habe ich das nachher ziemlich schnell abgebrochen.
0: Ja, das ist jetzt gerade ein Spezialfall. Vielleicht allgemeiner. Was geht nicht? Bei ersten Dates oder bei Dates allgemein?
3: Was einfach so etwas, was gar nicht geht, ist, wenn er von seinem Ex erzählt. Mhm. Das geht nicht. Das interessiert mich Scheissdreck. Oder wenn er sich selber auch darstellt, als wäre er wirklich Harry Hirsch und der Beste und kann alles und weiss alles und ist so toll in seinem Job und kann das sowieso auch gut und Zeug und Sachen. Ich brauche weder einen Narzisst noch einen, der irgendwie an seinem Ex hängt. Dann lassen wir es doch lieber bleiben. Hä? Voilà. Dankeschön vielmals für gar nichts und ade Messi.
0: Das war ja nicht gewesen. Erzähl mal dein schlimmste Date.
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0: Also das allerschlimmste Date habe ja ich mal gehabt, nämlich ein Date, wo die andere Person am Schluss gar nicht mal auftaucht.

0: die Sonntagabend.
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0: Mit dem besten Sound. Keigo Khaled Griffin, Save My Love. Ein gemütlicher, um diese Woche losklingen. Geht's für das nächste Stabis.
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0: Leg dich gut an, morgen Morgen. Wir starten die neue Woche mit gerade mal 4 Grad. Weißt du, wenn es das letzte Mal so kalt war? Ewig her. 4 Grad. Nachher geht es dann bis zu 15 und die Sonne scheint.
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0: Die Übersicht um 17:30 Uhr. Es geht länger in der Region Zürich auf Nordring Richtung St. Gallen ab dem Limmataler Kreuz. In Region Basel, immer noch in Region Zürich. Entschuldigung, auf dem Westring Richtung Basel. Hier haben wir es ab Urdorf Nord. Nachher hat es einen Unfall gegeben im Mittelland. A1 Richtung Zürich zwischen der Verzweigung Lauterbach und Wangen dran. Der linke Fahrstreifen ist blockiert. Bitte aufpassen.
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0: Sonntagabend, 20 vor 6 Uhr. Energy Weekend mit mir, Tommy Spring. Hallo, hast du sicher mitbekommen? Es gibt News um die Stubete Gang. Das sind die, die das Schweizer Meme Reiche gebraucht haben.
1: Ich habe gesagt, du sollst dich haben.
0: Was denn hier? Hat ja nachher ein bisschen Lampe gegeben. Sie haben aber trotzdem weitergemacht. Mit dem nächsten Schweizer Meme, der dran ist, das hier.
2: Ja, Dreamer.
0: Ja, das von der Martullo Blocher, der neue Song.
3: Ja, Dreamer.
0: Der tönt jetzt so.
3: Nein, nein. Ja.
0: Das ist wirklich gut.
3: 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You dream nein, nein.
0: Und darum überlegen wir uns im Energy Weekend. Welche Schweizer Memes könnte man eigentlich noch brauchen für einen Song? Wie wär's mit?
4: Das ist Gugus. Gugus, Gugus gesehen, Gugus geblieben.
0: Machen wir mal einen Test.
4: 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Das ist Gugus. Gugus, Gugus gesehen, Gugus geblieben.
0: Oh, das könnte gut tönen.
4: Gugus.
0: Komm, Gugus. Ja.
4: Gugus.
0: Welches noch?
5: Getrocknete Bananen.
0: Oh ja, oh ja.
5: Getrocknete Bananen. Bananen.
0: Ich bin eigentlich noch ein guter DJ, eh?
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0: Das haben wir jetzt da schnell zusammen gemixt über den nächsten Energy-Song, der da läuft. Aber wir fragen natürlich den bei der Stubbete Gang nach, ob sie das noch professionell können produzieren können. Welches Schweizer Meme muss als nächstes dran kommen?
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0: Schicken wir jetzt dein WhatsApp und jetzt ganz ohne Meme hören wir es. Swedish House Mafia.

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1: Guten Abend, es ist 6 Uhr.
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1: Morgen gut anlegen zum Start in die neue Woche. Wir haben 4 Grad, wenn wir aufstehen. Morgen. Dann gibt es den 15 und viel Sonne.
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1: Achtung, aufpassen auf der A13 Richtung Sargans. Gerade vor Trübach sind Personen auf der Fahrbahn. Sonst die Übersicht am Punkt 6 Sonntagabend. Stehst du in der Region Zürich auf dem Nordring Richtung St. Gallen ab dem Limmataler Kreuz. Auf der A3 Richtung Wiedecken ab Brunau. Und im Mittelland auf der A1 Richtung Zürich ab Kriegstetten. Grüße ins Auto.
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1: Du kannst dir noch einen gemütlichen Sonntagabend machen, egal wo du bist. Das hören so Leute aus Deutschland zu. Der Jan hat sich gemeldet, hat mir eine WhatsApp-Sprachnachricht geschickt.
3: Hallo, liebe Grüße aus Niedersachsen. Also ich höre Energy in Niedersachsen und was ich an der Schweiz auch schätze, ist natürlich auch die französische Sprache okay. Und die französische Kultur mittendrin.
1: Okay, also ja, also ich rede eigentlich hier kein Französisch so, aber kann ich schon. Bonsoir à tout le monde. Ah, ist halt schon sexy, die Sprache. So, Energy Weekend, komm, gehen wir.
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1: Mal ein bisschen guten Sound für die ganze Schweiz und natürlich auch für Deutschland, für Niedersachsen.

0: Musik aus der Schweiz, Argyle, Blinded by the Sun. Schönen Sonntagabend, 4:00 bis 6:00.
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0: Energy Weekend mit mir, Tommy Spring, hello. Wie immer schauen wir zurück in die vergangene Woche. Da kommen die weirdesten News, die es gegeben hat. Wir fangen an. Marathonschummel. Influencerin legt Teil der Strecke mit Velo zurück. Sie ist während dem Marathon in Berlin hing auf ein Velo drauf. Das ist aufgeflogen. Sie hat Sponsoren verloren. Hat sich nachher entschuldigt mit einem Statement auf Social Media. Sie hat geschrieben, Achtung, es sei äußerst unehrlich gewesen. Mhm. Neuer Trend in Japan. Leute gehen in Clubs, um Bücher zu lesen, während DJs instrumentale Softmusik spielen. Also das finde ich noch cool, oder? Du bist so ein bisschen am Chillen im Club, so ein bisschen am Lesen mit so seriger Musik. Mal, könnt ihr einführen in der Schweiz, bin ich absolut Fan. Einen habe ich noch. 114 und 113 Jahre alt älteste Männer der Welt gratulieren sich gegenseitig. Ja, das ist krass. Die beiden ältesten Männer der Welt haben momentan am gleichen Tag Geburtstag, am 5. Oktober, also eben in der vergangenen Woche. Und sie haben sich gegenseitig ein Gratulationskärtchen geschrieben. Wie cute ist denn das, bitte? Die weirdesten News vor vergangenen Wochen natürlich dann zurück. Nächste Woche wieder im Energy Weekend. Schön kommst du mit. Jetzt Hit Music Only auf Monsters and Men. Little Talks. Bitteschön.

0: Imagine Dragons, Enemy. Energy Weekend. Sonntagabend, schön kannst du mir jetzt nochmal runterfahren. Bevor es dann nachher morgen wieder losgeht. Nochmal Zeit nehmen für sich selber, das machen wir ganz chillig mit der Ariana Grande, Hated, I Made You Love Me, ihre aktuelle Hitsingle. Jetzt geht das nächste Ziel bei uns auf Energy.
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0: Gib es zu, ich habe heute die Heizung angelassen, weil morgen Morgen gibt es 4 Grad zum Aufstehen. 4 Grad, also richtig anlegen. Vielleicht ist jetzt halt eben Gleichzeit für die Winterjacke. Tu dann nachher aber auf durch den Tag und gib bis zu 15 mit ganz viel Sonnenschein.
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0: 1 Minute nach der halben 7. Wir fangen an in der Region Zürich. Stehst auf dem Nordring Richtung St. Gallen, ab dem Limmertaler Kreuz auf der A3 Richtung Wiedeken, ab Brunau. Im Mittelland auf der A1 Richtung Zürich, ab Kriegstetten und in der Region Basel auf der A22 ab Liestu Nord. Das dort wegen einem Pannenfahrzeug. Grüßli, das Auto zu dir.
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0: schönen Sonntagabend wünsche ich dir. Fast schon wieder 20 vor 7. Energy Weekend geht langsam zu Ende. Aber bevor wir aufhören, neues kleines Wochenquiz. Wir schauen zurück in die vergangene Woche und jetzt bei mir in der Leitung Eileen. Was machst du gerade?
1: Am Chillen, am Fernsehen schauen.
0: Gemütlich, hast du nichts mehr vor heute?
1: Nein, überhaupt nicht.
0: Hast du Zeit für unser Wochenquiz? Hey, 3 Fragen. Du hast jeweils 2 Antwortmöglichkeiten. Ist gut, legen wir los.
1: Ja, sicher.
0: Welches ist das Jugendwort vom Jahr 2026 geworden? Crash Out oder Rage Bait? Du hättest gar nicht die Auswahl gebraucht. Absolut richtig. Welche Tiere müssen der Zoo Zürich verlassen? Pinguine oder Erdmännli?
1: Pinguine.
0: Oh, richtig. Und welcher Modetrend kommt wieder zurück? Das Rattenschwänzli oder der Fokuhila?
1: Fokuhila.
0: Kommt wieder zurück, mit Betonung auf kommt.
1: Das andere.
0: Ja. Ja. Weißt du nicht, was das ist? Das ist aus den 90ern. Ist mal ein Trend gewesen, dass, weißt, die Männer hingen so ein Schwänzli haben, das so abschaut bei den Haaren. So ein Rattenschwänzli.
1: Ah, okay.
0: Ja, kommt anscheinend wieder in Trend. Also bei mir nicht, frag mich nicht. Aber hey, 2 von 3 längen dir. Du gewinnst da bei uns. Was haben wir heute im Pott? 1 ist 2 Olma-Tickets. Gratulieren, wünsche dir noch ganz ein schönes Weekend.
1: Danke.